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Sodele, check, check, ja, und damit einen wunderschönen guten Morgen für mich gewünscht. Ja, wir haben es Montag. Leute sind arbeiten, ich bin zu Hause, ich habe heute meinen freien Tag, ich lasse es mir gut gehen. Ja, bei dem Wetter aktuell kann man das ja auch mal machen. Jetzt ist zum Glück wieder ein bisschen kühler, so 10 Grad. Und ja, da lässt sich das auch wieder aushalten im Studio. Ja, ich habe ja, glaube ich, am Samstag gesendet gehabt, oder? Ja, ich glaube schon Samstag und genau, 2 Stunden und das war Hölle, also wirklich 40 Grad plus hier dann im Studio gehabt und ja, es war nicht auszuhalten, aber durch euch habe ich auf jeden Fall richtig Bock gehabt und ja, ich habe es überlebt, denke ich mal. So, jetzt auf jeden Fall wird es noch heißer mit geilem Hands-Up-Sound. Falls ihr da draußen irgendwie die Show mitbestimmen wollt, könnt ihr das tun gerne unter technobase.fm. Die große Wunschbox ist eröffnet. Und jetzt viel Spaß mit Bass T Power im 89ers Remix. Lasst es euch gut gehen und schön auftreten.

Attack the Base. Ja, wie habt ihr eigentlich so die warmen Tage überstanden? Schreibt's gerne mal in die große Wunschbox. Wer ist denn alles von euch am Start? Bis jetzt sind zwei Leute. Da geht da noch mehr, oder? Leute, jetzt habt ihr doch wieder Bock. Abfeiern.

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1: So, der Technobase. Ja, wir schauen in die große Wunschbox rein. Wir fangen an mit dem Tomi 47, der Gute aus Augsburg. Hi Technobase Team, ich wünsche allen Zuhörern und Zuhörern einen bisschen guten Start, einen kühlen Start in die Woche. Viel Spaß und würde mir Mebas auf Mayday wünschen. Da ist, glaube ich, ein bisschen was durcheinander gekommen bei dir. Ich gucke gleich auf jeden Fall, ob ich da was irgendwas mit Mayday finde. Dann haben wir den Patrick, 33 aus Fehlen. Guten Morgen, danke fürs Ablösen der Playliste, perfekt für die Arbeitszeit. Wünsche mir 8er-Niners mit Higher Love oder Behind Blue Eyes. Grüße an alle, we are one. Ja, dankeschön und Grüße nach Fehlen und eine schöne Schicht dir gewünscht. Da kriegen wir sicherlich was rein. Dann haben wir die Techno-Schnecke, 36 aus Sachsen. Hi, lieber DJ, ich grüße dich und alle, die in Sachsen zu Hause sind. Ich bin gerade am Putzen und bräuchte noch ein bisschen mehr Motivationsschub. Könntest du mir an der Kaffeekanne die alte Moorhexe oder etwas in Richtung Disney spielen? Das wäre echt super. Und er schreibt noch dazu, ich habe in der Wohnung zwei Übergaben, trotz der Hitze und alle... Und als Schwangere verträgt man die Hitze auch nicht so gut. Ach so, wissen Sie, tut mir leid. Ja, auf jeden Fall gut Glück bei dir. Und ja, sorry nochmal, dass ich dich als Herr bezeichnet habe. Ich guck mal, was ich da machen lässt auf jeden Fall. Und dir einen schönen Start gewünscht in die Woche. Dann haben wir den Robin, 33 aus Oberhausen. Hi DJ Hunter, cool dich heute entspannt am Montagvormittag zum Urlaub zu hören. Ich grüße dich und alle Zuhörer. Habt einen entspannten Montag. We are one. Dankeschön, mein lieber Robin. Und Grüße gehen raus. Dann haben wir den Brummi, 41 aus Oberpfalz. Moin moin, vielen Dank, dass du die Playlist abgelöst hast. Fahre gerade mit meinem LKW durch Italien und dabei deine Mucke, was gibt es Besseres? Könntest du vielleicht Pump It Up spielen? Viele Grüße an alle Zuhörer und das TB-Team. Dankeschön und gute Fahrt gewünscht. Ja, freut mich, dass ihr am Start seid, schon mal so zahlreich. Es wird. Und alle, die jetzt arbeiten müssen, einmal kurz ab aufspringen und abfeiern.
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Ah, ich merke schon, hier sind auf jeden Fall einige 89ers-Fans unterwegs. Ja, ich feiere den Jungen, es waren ja früher mal zwei. Ja, den Jungfang feiere ich immer noch. Also, er hat ja da bei der 20 Jahre Techno-Base-Party ordentlich abgerissen. Hat mir sehr gefallen, sein Set. Dann haben wir noch den Max in der großen Muschbox, 44 bei Augsburg, Königsbrunn. Mahlzeit, Handel, ich grüße dich, meine Kollegen und alle, die am Start sind an diesem Montagmittag, haben gerade Pause, lass es ordentlich krachen, Verlängerung, schönen Tag euch noch. Oh, also müssen wir arbeiten, nicht am Sport machen, das ist ja mal sehr interessant, mein Lieber. Ja, ich wünsche dir auf jeden Fall auch eine nette Pause, lass es dir gut gehen. Der Tommy, 47, auch nochmal aus Augsburg, schreibt rein, alle aus Augsburg, sorry, was ist los? Sorry, wollte Mebers auf Mayday schreiben. Ich räume auch meine Wohnung gerade fleißig auf. Okay, ja. Habe ich gestern auch sogar gemacht. Also letzte Tage habe ich alles stehen und liegen lassen. Ganz ehrlich, bei dem Wetter ist es vielleicht nicht so optimal, aber Emmanuel hatte keine Lust, sich zu bewegen, wisst ihr? Also, es war schlimm. So, Bexo schreibt noch rein. 30 aus Harty. Hey Hunter, eine Stunde die Playlist ablösen, macht doch keinen Sinn, Verlängerung ist doch möglich, oder? Danke für die guten Beats zum Start der Woche, heute bin ich bis auf einen Verlängerungswunsch glücklich. Ich grüße alle Programmierer, TB-Zuhörer und DJs, Grüße aus Harty, we are one. Dankeschön und ja, weiß ja nicht, ob ihr noch Bock habt auf ein zweites Stündchen. Ich könnte es vielleicht entbehren, aber da muss die große Wunschbox ein bisschen mehr glühen. Kann ja nicht sein, 2000 Zuhörer. Also alle mal aufraffen und mal reinschreiben in die große Watchbox, habt ihr auch noch Bock gehabt auf eine Verlängerung hier am frühen Montag. Ja, ich sehe ja schon, um 16 Uhr kommt dann erst der nächste DJ, aber so lange kann ich nicht durchziehen. Also ich wollte heute mal wieder einkaufen gehen und ja, so gegen Nachmittag, deswegen sieht das eher schlecht aus. Gut, aber wir können ja noch ein Stündchen dranhängen, je nachdem, wie ihr Bock habt. Schreibt's gerne rein und weiter Abfahrt 89ers Higher Love. Für den guten Patrick.

So, Technobase, wir schauen nochmal gerade in die große Wunschbox rein. Das ist jetzt gerade ein Musikwunsch, Pop It Up, vom guten LKW-Fahrer war das, glaube ich, hier, ne? Ich habe den Namen leider gerade vergessen, aber fühl dich angesprochen und viel Spaß dabei. Ja, wir haben jetzt noch gute 3 Minuten zusammen, aber Leute, die große Wunschbox, die ist rappelrappelvoll, da kann man nicht aufhören. Also da muss man eigentlich noch erstmal... Ja, sag ich mal, ein halbes Stündchen dranhängen, vielleicht schaffen wir noch die Stunde voll, mal gucken. Ich habe eigentlich schon gesagt, dass ich eine Stunde machen wollte, noch eine Verlängerung, aber ja, ich lasse euch mal ein bisschen zappeln, wisst ihr? Ist ja noch recht früh. Also, wie gesagt, bis 13 Uhr kann sich das gerne sehen lassen hier. Wir gucken nochmal in die große Wunschbox. Wir starten mit dem Patrick. Verlängerung bis 14 Uhr wäre perfekt, einkaufen kann man bei dem Wetter auch abends. Ja, besser abends, meinst du? Ja, heute geht es eigentlich, wie gesagt. Also, letzten Tage war es unerträglicher. Also, deswegen gucke ich mal. Ich werde das heute Nachmittag, denke ich mal, erledigen. Der Matthias 40 aus Stade. Beste Grüße an den DJ. Danke für die geile Mucke. Vielen, vielen Dank, mein lieber Matthias. Und Grüße nach Stade. Marian 45 aus Rüfflingen. Hi Hunter, danke, dass du die Playlist abgelöst hast. Höre dich auf der Arbeit in meinem Stapler. Da macht das Paletten hin und her fahren. Gleich mehr Spaß. Musikwunsch wäre Club Raiders mit Move Your Hands Up. Liebe Grüße an meine Zuhörer, an alle Zuhörer und aus dem schönen Schwabenland. We are one. Dankeschön, meine liebe Marian. Ist, glaube ich, eine weibliche Person, ja? Ich hab's immer nicht so mit Namen, tut mir leid. Aber ich grüße dich vom Stapelfahren. Der Thorsten, 41 aus Gelsenkirchen. Hey Hunter, es gibt doch Picknick. Okay, erstmal Werbung machen dafür. Das zählt nicht als Ausrede. Grüße alle, die gleich auf Mittagsschicht müssen. Ja, gibbet, aber ich möchte mich heute mal wieder ein bisschen bewegen. Ich war die letzten Tage ein bisschen faul, weißt du. Also ich möchte ja auch was für meinen Körper tun. So, der Thomas, 40 aus Bergisch Gladbach. Mahlzeit DJ Hunter, bevor gleich die Playlist kommt, mach bitte weiter. Ich habe seit heute Urlaub, ich nutze die Zeit für Haushalt mit genug Antrieb, auch bald für die Steuererklärung. Wenn es passt, würde ich mir etwas Deutschsprachiges wünschen, aber bitte kein Schlager. Danke fürs Auflegen, dicken Gruß an dich und alle Zuhörer. Ja, also ich meine, die ganzen Tracks sind ja meistens irgendwas mit Liebe, Kummer, was auch immer. Vielleicht finde ich da ja irgendwas, ja, sag ich mal, Partymäßiges auf Deutsch für dich. So, dann haben wir den Emilio, 38 aus Rees. Er schreibt einfach nur Herzrasen. Der Track, willst du den Track hören? Ja, vielleicht kriegen wir den ja in der nächsten halben Stunde hin. Und zu guter Letzt haben wir noch den Kalle, 30 aus Meißen. Verlängerung der Show oder gern gesehen. Grüße an Oscar und Marco, die müden Mitfahrer. Ja, kann ich mir vorstellen bei dem Wetter aktuell, dass da alles ein bisschen träge läuft. Aber Grüße gehen raus an euch drei einfach. Ja, also, gibt's den Track hier noch auf die Ohren und dann machen wir eine kurze Werbeunterbrechung Technobase und dann sind wir gleich erstmal noch für ein halbes Stündchen da. Falls ihr da draußen noch irgendwelche Grüße, Wünsche oder Anregungen habt, einfach damit in die große Wunschbox. Und jetzt viel Spaß mit Pump It Up im SM Project Remix von BuzzCandy. Ja, Candy ist immer gut.

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So, weiter geht's hier, Technobase, mit guter Laune, mit guter Musik. Das ist Club Raiders, Move Your Hands Up in Hands Up Squad Remix, gewünscht von Marian45 aus Röfingen. Viel Spaß!

Oh, und sonst so. Hoffe, euch geht's gut. Euch gefällt die Mucke. Ich habe auf jeden Fall wieder richtig Bock hier, gerade zu senden. Aber es ist noch recht ruhig, man merkt es auf jeden Fall. Aber ja, der frühe Vogel fängt den Wurm. Ihr habt mich gefangen.

Thomas schreibt hier noch rein, 43, Jojo, viele Grüße an die Technobase FM Zuhörer aus Penang, Malaysia. Bei uns ist es ja gerade 6 Stunden später wie bei euch und wir haben jetzt Feierabend. Musikwunsch habe ich keinen, mach einfach so weiter so. Weiter so, liebe Grüße, der Thomas. Ja, ist, gleich Feierabend, habe ich gehört. Ja. Ich glaube, bei mir ist ein bisschen die Luft raus, bei euch auch. Von daher können wir uns darauf einigen. Trotzdem hoffe ich mal, euch haben die 1,5 Stunden hier gefallen. Einen habe ich gleich noch für euch. CGX mit X-Terminate. Eine schöne neue Version.

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Jawohl, jawohl. Der Julian hat mir noch reingeschrieben. 31 aus Braunschweig. Moin DJ Hunter und alle Zuhörer. Ich bedanke mich fürs Ablösen der Playliste. Ich bin froh über die Einsicht Gottes für eine erholsame Abkühlung heute mit herrlichen Regenguss. Peace. Ja, Energy is you hat er sich noch gewünscht. Schaffe ich leider nicht mehr rein. Und der Franz geht mit seiner Mutter in Casino. Alles klar, viel Spaß dir. Grüße nach Österreich. Ja, ich habe auf jeden Fall zu danken für die 1,5 Stunden. Ich hoffe, ihr hattet Spaß. Bis zum nächsten Mal. Und heute Abend, dass Deutschland gewinnt, ne? Bei Österreich war das ja schon ziemlich knapp. Also für die Leute, die Fußball gucken hier unter euch, gibt es ja nicht so viele. Aber ja. Hoffentlich keine Zitterpartie. Man weiß ja nicht.

0: Spiel raus. Bis zum nächsten Mal. Ciao aus Bochum, euer DJ Hunter. Bleibt gesund, bleibt uns treu. Und we are one.
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Meine Fresse! Jetzt gibt's mal richtig Bass in die Schnauze rein! Also, eine satte Portion für alle! Ist reichlich was für alle da! 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

Ach ja, Technomaze, und damit einen wunderschönen Nachmittag. Mama mia, ein Jahr bin ich schon bei euch. Ein Jahr dürft und könnt und wollt ihr wirklich meine Stimme auf Technomaze hören. Heute ist sogar das Ganze mit video.technomaze.fm, passend zum Einjährigen. Ich würde sagen, alle einschalten, wer mich wirklich mal live sehen will.

Base. Einen wunderschönen Mittag, einen wunderschönen Feierabend. Ich würde sagen, wir legen los.

Technomaze, das fängt ja schon wunderbar an. Die Luna schickt einfach Bilder, die Erinnerungen wecken. Es kommt mir vor, als wäre es gestern gewesen, ich sag's dir. Als Cannonball in Stuttgart war. Und ich meine, lass mich lügen, 5 Tage später war ich hier auf diesem Sender unter Vertrag. Ups! Oh, Cannonball und Luna und Copy, na klar. So, ich komme nachher noch.

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Ich glaube, mit diesem Track habe ich damals angefangen. Natalie Kills mit Mirrors. Irgendwie sowas war das. Irgendeine geile Empire One Scheibe. Ich war jetzt super vorbereitet. Aber machen wir doch mal die Ellie aus Sam hier. Heftig, ein Jahr gibt's dich jetzt und heute hier auf Gelb. Ein Jahr voller Höhen und Tiefen. Wir kennen uns auch heute genau auf den Tag ein Jahr. Liebste Grüße an dich, meine Campingschwester Claudia, der ich viel verdanke. Meine allerliebste Anna, die allerliebste Mine, Robin aus Oberhausen, Max, Steffen, den Rest der Telegrammis und Zuhörer und ja auch Zuschauer auf Twitch.

Technobase, ihr wisst es doch gar nicht. Das hier ist doch nur mein Streaming-Wohnsitz. Gut, dass ihr das rund um die Kamera nicht seht.

Technomaze am Wochenende ist doch irgendwie so eine komische Veranstaltung ausgefallen in Holland. Ich weiß auch nicht, wie die heißt, aber ihr bestimmt. Weil ich den Song jetzt hier gerade höre und gerade irgendwas mit Workout gelesen habe. Sollen wir das Warrior Workout machen? Ich bin zwar danach Knockout, ihr wisst es. Bestimmt. Aber wir können es probieren.

Okay, Leute, okay. Wir machen eine kleine Pause. Relax. Relax, everybody. Okay, einatmen und ausatmen. Einatmen, ausatmen. Relax, relax, everybody.

Moin, Christian aus Forchheim, wünsche mir Evergreen. Danke für die Playlist-Ablösung. Ach, dieses Evergreen von Giganets und Gabby. Kriegen wir bestimmt irgendwo rein. Der Robin, für immer 29 aus Oberhausen, da steht die Zahl falsch. Ich sag's dir immer wieder, ne? Hi Bro Chains, sei cool, dich heute zum Einjährigen zu hören. Schön unterwegs in der Sonne, denn heute ist mein erster Urlaubstag auf eine coole Show. Ich grüße dich, Ellie und alle Hörer. Schönen Montag, we are one. Ja, schöne Grüße zurück. Ich hoffe, bei dir ist es angenehm warm. Mir läuft der Subber, ihr seht's ja.

Technobase, die große Wunschbox, die ist irgendwie noch ein bisschen leer. Wenn ihr das Warrior Workout haben wollt, dann 20 Mal Hashtag Workout in die Box, ne? Um hier mal ein bisschen hier euch zu motivieren.

so, wir hatten es ja gerade eben schon von Luna und Cannonball. Hätten wir hier Cannonball, ne? Von Showtag und Justin Prime. Ey Keule, wo bist du? Ich möchte einfach mal Danke sagen. Aber der ist wohl wieder mit Ruven Van Kiki am Käseradschrauben. Für den Kack-Wohnwagen, ey.

0: Wir
1: Und apropos Einjähriges, BitPitchy schreibt hier: Hallo Stefan, du bist schon ein Jahr alt? Hast du schon echt Federn gelassen? Ich hoffe dir Gottes Mut. Gurr, gurr, da war doch was. Ja, warum habe ich heute eigentlich kein Taubenshirt an? Warum war ich heute arbeiten?

Und ihr dachtet echt, ich mache nur Hands Up. Ihr solltet mich noch nach einem Jahr kennen, ey.

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1: Sag mal, ist irgendwie, wäre es ja witzig, ein Fußballspiel Deutschland gegen Holland.
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1: Oranje gegen Good Old Germany. Das gibt einen Auflauf, ey. Die ganzen orangenen Menschen. Und dann die Weißen noch, also die Deutschen hier, ne?

Nice! Wir haben noch den Green Fox 44 aus Flensburg. Schöne Grüße aus Flensburg, ein Jahr schon rum. Wenn die Musik so geil bleibt, kannst du gerne ein paar Jahre dranhängen. Liebe Grüße! Und die Claudia aus Wanne-Eickel. Liebe Grüße an alle. Liebe Grüße an alle, den DJ Anna, Chiara, Lennox, Nele und alle, die begrüßt werden wollen. Einen ganz lieben Gruß an meine Busenfreundin Ellie. Habt dich ganz doll lieb. We are one.

weiß, was darf ich hier lesen? Die Muri aus Korb. Auch von mir alles Liebe zum Einjährigen, mein Lieber. Einfach weiter so. Grüße an alle. Die liebe Muri. Oh, Muri, wird mal wieder Zeit, dass wir uns sehen. Ich sag's dir. Ein Jahr ist her auf der Ruhendorf, ne? Da war ich ganz frisch im Team. Ihr wisst Bescheid.

Ach ja, Freunde der elektronischen Tanzmusik, liebe Technobase Community. Ich muss jetzt echt mal ganz kurz sentimental werden, ihr glaubt es nicht, ja? Aber ich bin heute tatsächlich auf den Tag genau ein Jahr Resident DJ bei Technobase FM. An der Stelle nochmal liebe Grüße und liebstes Dankeschön an Copy, Luna und Cannonball. Cannonball, ich gehe mit dir nicht mehr Sushi essen, das weißt du, ja? Danach bin ich nämlich verheiratet, ich sag's dir. Ich meine, Cannonball und Sushi oder Fisch und ich sind irgendwie so Welten, ne? Wir haben uns kennengelernt, oder ich war 2024 bei ihm in Hamburg. Matthias Brötchen gefressen, kriegt den Anruf, hey, ja, hier neuer Arbeitgeber, wir würden dich gerne übernehmen. Zweites Mal mit Cannonball Fisch essen, in dem Fall Sushi, stand ich bei Technobase unter Vertrag. Und beim nächsten Mal bin ich im Bund der Ehe? Im Ehevertrag? Keine Ahnung! Cannonball, ich hab Angst. Aber jetzt mal zurück zum Text. Ein Jahr ehrlich, ich frage mich gerade echt selbst, wo ist bitte denn die Zeit hin? Ist ein Jahr wirklich so schnell vergangen? Ja, ist es wohl, hä? Der Kalender lügt nicht. Als erstes möchte ich nochmal ein riesiges Dankeschön an Cannonball, Luna und Copy richten. Ohne euch wäre ich wahrscheinlich heute nicht hier. Danke, dass ihr mir die Chance gegeben habt, hier auf Technobase FM und schlussendlich auch auf Hardbase auflegen zu dürfen. Wenn ich auf dieses Jahr zurückblicke, ist einfach unfassbar viel passiert. Ich durfte als frisch gebackener Technobase-DJ direkt, mit euch die Ruhe in Love erleben. Damals kannte mich noch keine Sau, weil ich bis dahin nur eine Show gemacht hatte, aber okay, hey! War auch mal schön, noch das Ganze im Stillen und Leisten zu genießen. Ich habe in dieser Zeit verdammt viele tolle Menschen kennengelernt. Eine Person davon ist mittlerweile meine Partnerin, ja? Meine liebe Ellie, das bist du? Ja, wer hätte wirklich gedacht, dass Webradio so viel in einem Jahr verändern kann, auch mit mir, ne? Wir haben gemeinsam auf dem Stream wirklich einiges erlebt. Wir hatten eine Geburt, wir haben Rettungsnummern durchgegeben für Notruf, Telefonseelsorge, Rettungsdienst etc. pp. Ich sollte mal einen Übergang machen, ne?

Und wir haben wirklich auch noch mehr erlebt. Wir hatten gute Übergänge, wir hatten schlechte Übergänge, sowohl im Stream wie auch im echten Leben. Und dann zu guter Letzt geht ja noch ein großes Dank an Xero, Soundcraft, Gabby und viele weitere raus, eigentlich an alle, die Technobase am Laufen halten. Die jeden Tag ihr Bestes geben, damit der Sender hier weiter leben kann. Vor allem auch ganz dickes Dankeschön und hier mal ganz dick und groß erwähnt die liebe Luna, was du im Hintergrund abreißt, ne? Danke, dass ich auch nach einem Jahr hier noch senden kann und darf. Danke, dass du den Technobase-Umzug so, oder den We Are One-Umzug halt, so einfach und so schnell wie möglich von der Bühne gezogen hast. Ich weiß nicht, was alles im Hintergrund abgegangen ist, aber ich glaube, du hast nicht nur einmal geflucht. Aber ich muss sagen, es hat keiner gemerkt. Und so, bevor ich jetzt noch irgendwie tausendmal Danke sage, danke, dass du mich trotz meiner manchmal, naja, speziellen Art immer wieder auf den Stream lasst. Ich neige ja manchmal dazu, einfach, Dinge rauszuprosaunen. Sorry! Und ich sag's euch jetzt ganz offen, ich mein's definitiv nie böse. Show ist einfach Show. Und manchmal müssen Dinge einfach ausgesprochen werden. Und am Ende ist es alles Leidenschaft und deshalb noch einmal von ganzem Herzen danke. Danke, dass ich Teil dieser wahnsinnig tollen Community sein darf. Danke für euren Support und danke, dass ihr euch immer wieder mein Gelaber anhören wollt, könnt und dürft. Ihr seid großartig, bleibt so wie ihr seid. Euer Project Insight. Und jetzt würde ich sagen, gehen wir gleich mal in die Werbung.

Ich meine, könnt ihr mich mal bitte nochmal kneifen? Wer hätte gedacht, dass ich bei Technobase meine Frau kennenlerne? Hallo? Aber jetzt wieder Musik, ne?

0: So, Technobase, ihr könnt jetzt getrost eine Pinkelpause machen. Ich bin schon wieder voll über der Zeit, Mensch. Ich würde sagen, wir hören uns in ein paar Minütchen wieder. Dann machen wir weiter hier Stunde 2 mit dem Einjahres-Special von Project Insight hier auf Technobase FM. Arbeiten mal ein bisschen die Gruß- und Wunschbox ab und schauen, was auf video.technobase.fm noch so abgehen mag. Und vielleicht wird's da draußen und hier in der Butze ja auch mal ein bisschen kühler, ey.
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0: Oh mein Gott,
1: das ist ein ganz neuer Remix. Dein neues Willkommen zurück in Stunde 2. Ich hoffe, ihr seid noch nicht zerlaufen. Das Wetter ist da eindeutig besser wie am Wochenende. Trotzdem ist hier warm und schwül. Egal. Aktuell für euch meine Nummer 1. Meine Nummer 1 ist 500 Kilometer entfernt. Und schaut den Videostream. Hi, Schatz.

Grüße Wunschbox mal ein bisschen weiter. Der Max44 aus Königsbrunn, Workout. Servus Stefan, grüße dich, Elli, Manuel, das Techno-Mace-Team, die Telegrammis und alle, die am Start sind. An diesem Montagnachmittag, lass es wie immer wie gewohnt ordentlich krachen. Glückwunsch zum Einjährigen hier bei Techno-Mace. Let's go, Party on und Abfahrt.

regelmäßig. Schuld euch gleich noch eine Antwort auf die Frage, ob es denn eigentlich an Weihnachten wieder 24 Streams geben wird. Jetzt schon an Weihnachten denken, ihr habt doch zu hart am Bienenstock genuckelt, oder was? Ich glaube, ihr braucht eine Abkühlung erstmal. Genießt doch erstmal das schöne Wetter, ey. Wir haben noch ein halbes Jahr Zeit. Fast.

Jetzt dreht er durch, dass euch das erst jetzt auffällt. Dass ihr für das ein Jahr gebraucht habt.

0: Ist so gut, dass meine Partnerin von meinem Dachschaden noch nichts mitbekommen hat, dann habe ich alles richtig gemacht. Wir haben den Benjamin 25 aus Stade in Niedersachsen. Hey, danke schön, dass du live für uns am Start bist. Hast du von DJ Gollum den Titel Spring und könntest den für mich spielen? Würde mich freuen. Liebe Grüße, Benjamin und We Are One. Müsste ich echt suchen. Ach, und ja, ich bin ja Mr.
1: Ja, bin ich ja die

Ein Technobase mit Dachschaden lebt sich's einfach besser. Manchmal die Dinge einfach ein bisschen anders machen oder sehen. Und einfach mal bei, keine Ahnung, über 30 Grad einfach mal einen Weihnachtssong spielen.

Wir haben den Olli 32 aus Remscheid. Hallo Stefan, alles Gute zu deinem Einjährigen auf Tech-Mason. Gut, dass die Olle Babsi ein Jahr ausgehalten hast. Ich grüße meine Frau, die ich sehr liebe. Die Schnapsdrossel Babsi, die im Weinkeller lebende Carmen, den vollen Sack namens Dennis und Pia, da du immer die Arne wie ein Huhn tanzt, wünsche ich mir den Ententanz von dir so wie getanzt. Ach du schöne Neune. Schöne Grüße, we are one. Nee, heute nicht. Der Jörg 59 aus Berlin, Glückwunsch für den Jahrestag und weiter so geile Sendung. Der Jörg.

Die KI liest mal weiter Grüße vor. Wir haben den Benjamin 25 aus Stade in Niedersachsen. Hey, danke schön, dass du live für uns am Start bist. Hast du von DJ? Achso, den hatten wir schon. Wir haben hier die Ellie aus Selm. Oh, Schatz, du bist verrückt. Ich liebe dich. Ich mach doch gar nichts. Steve 38 aus Beinhardt. Hi Stefan, alles Gute zum Einjährigen. Ich hoffe, dass wir auch irgendwann dein 30-Jähriges hier feiern können. Uiuiui, Brudi, da geht noch ein bisschen was ins Land. Gabby, schmeiß mal Geld nach, wir brauchen den Sender noch 30 Jahre. Wünsche habe ich keine, läuft bekanntlich von alleine bei dir. Ich grüße alle Listener und Telegrammis, die Ellie, meine Frau Nancy und meine Tochter, die Mia. Vielleicht kannst du ihr mal winken und ihr Hallo sagen. Wir schauen dir nämlich zu. Liebe Grüße und we are one. Das könnt ihr noch eine knappe halbe Stunde auf video.technobase.fm. Können wir ein bisschen über die Schulter schauen. Und hi Mia.

0: Machen wir doch schnell die Babsi aus Remscheid. Hallo Schönling.
1: Wait, what?
0: Danke, dass du die Playlist abgelöst hast. Ich grüße mein Kind, was ich sehr liebe, die geile Carmen, grüße ich natürlich auch. So wie mein Oller Schwiegersohn, Musikwunsch, goldener Reiter, das Mädchen auf dem Pferd. Ach, du weißt, was ich meine. Widme ich alles meinem Kind, hoffe, hast auch das Lied, was ich dir per PN geschrieben habe. Zicke, zacke, we are one.

gerettet. Hatschi! Mikey und Trixie 38 aus Pitten in Niederösterreich, Mensch, mein Deutsch. Hey, danke für die geile Musik. Wir sitzen bei 42 Grad am Bach mit einem kalten Bier und genießen die Musik. Grüße an dich, meine Frau Trixie und alle Zuhörer. Johann. Habt ihr da drüben einen arschkalten Bach? Ich spring rein!

Also manche mögen mich ja noch kennen von den komischen, bescheuerten Adventstreams morgens um 6 Uhr in der Früh. Und da ich ja jetzt hier komische Dinge auf video.technobase.fm machen darf... Hey, kannst du nicht auch morgens die Kamera anmachen? Wollt ihr mich wirklich verballert morgens um 6 schon auf dem Stream sehen? Reicht hören nicht? Jetzt lasst uns erstmal gemeinsam das schöne Wetter da draußen genießen und dann sehen wir weiter, was der Winter bringen mag. Ob ich es wieder so früh rausschaffe, ey. Ihr wisst schon, dass ich mir knapp 24 Tage, ja, es war auch Wochenende dazwischen, okay, teilweise 4:30 Uhr den Wecker gestellt habe, nur für euch. Mann!

Technobase, komm, heute erzähle ich euch auch noch einen Schwank aus dem Leben. Ich weiß nicht, wie weit ich euch damals was davon erzählt hatte, aber ich bin für euch ja 4.30 Uhr, 5 Uhr aufgestanden, damit ich um 6 Uhr hier ordentlich auf Stream starten klicken kann, ne? So. Ich war zu der Zeit ja eigentlich pünktlich morgens um 6 Uhr im Büro, vorher dürfen wir im ÖD nicht anfangen. Fakt. Let's go. Es kam der 1. Dezember, ich glaube, das war sogar unter der Woche, Dienstag oder sowas. Und ich war ja schon 7.30 Uhr, kurz vor 8 Uhr im Büro. Guck mich alle an, wie, Stefan, du erst um 8 Uhr im Büro. Was los mit dir? Dann sag ich so, ja, ich habe euch doch erzählt, ich bin DJ bei Technobase, bla bla bla. Und ich habe wirklich durchgezogen, ich habe den ersten Adventstream gemacht. Funkstille im Büro. Hast du nicht? Streamaufnahme gezeigt. Doch! Ja, dann hast du aber zu Hause so entspannte Musik gespielt. Ja. Ja. Ich hab Hardbass jetzt mal nicht erwähnt, ja.

Ach ja, die Anneliese Brown, ne? Die hat's mit Frauen, was ist? Ja. Techmaze, ist es auch für mich warm, ja? Und ich guck gerade auf die Uhr und erschrecke. Was, nur noch 8 Minuten? Könnt ihr mich mal kneifen? Hat Spaß gemacht. Wir müssen noch ein paar Grüße und Wünsche machen, glaube ich. Wir haben den Fabian 27 aus Wolpertshausen. Hey ho, du bist wirklich eine Bereicherung für diesen Planeten. Dankeschön, dass du uns das Leben leichter machst. Grüße an alle Lebewesen mit Bassgefühl. Ey, den muss ich ausdrucken und einrahmen. Ich habe aber keinen Drucker, Mann! Kaum habe ich es ausgesprochen, meldet sich der Roman. Och, Menno. Die Sandra 48 aus Berlin. Hallo und liebe Grüße aus Dänemark. Wünsche für meinen Mann Tobi die Gummibärenbande. Passt, glaube ich, nicht mehr ganz rein. Wet Flair 40 aus Villach. Happy Birthday auf Technomeister und Hätte Weihnachtsmann und Coca GM. Gefühlt Grüße von Fluss. Ja, nee. Ich wollte Christmas Time.

Und wir haben jemanden, wir haben das Kamel 55 aus Königsbrunn, also ich will ja nicht meckern. Wir haben Mitte, Ende Juni, Entschuldigung, aber Weihnachtslieder? Die waren, um den Server und euch abzukühlen, ja. Und auch vielleicht mich. Mario 49 aus Zwickau, jetzt dreht er durch. Weihnachtslieder? Es war ein Weihnachtslied, Technobase 1. Der Jan Schwarz 35 aus Rendsburg. Alles Gute zum Jahrestag. Mega Show und Mega DJ. Hast du Top Gun oder einen anderen 80er, 90er Serienmix? Wäre klasse. Hatte ich letztes Mal erst gespielt. Vielleicht nächstes Mal wieder.

0: Ich hab noch die Ellie aus Sam. Schatz, was war das heute für eine mega geile Show zu deinem Einjährigen? Danke dir für alles. Danke an all die, die mit dabei waren. Für mich war es wie immer ein Fest. Seit einem Jahr keine Show verpasst und immer wieder geil. Jetzt noch auf Twitch dabei. Ich liebe dich so doll. Du bist für mich und die Kids eine Bereicherung pur. Ja, Technomaze, was soll ich sagen? Das waren, zwei Stunden One Year Anniversary von mir auf Technomaze FM. Ich wünsche euch weiterhin viel Spaß im Programm und wir hören uns bestimmt die Tage mal wieder. Brought to Insight sagt over and out und tschüss, bis zum nächsten Mal.
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So, Dalle, einen wunderschönen guten Montagabend. Ja, Montag 18 Uhr, Happy Hardcore Zeit. Erst und fest Dankeschön an lieben Project Insight für seine schöne Sendung. Ich konnte leider nicht hören, aber ich denke mal, sie war nice. Ja, wir machen heute mal wieder nach langer Zeit 3 Stunden Happy Hardcore. Ja, ich hoffe, es ist nicht zu heiß. Ansonsten bin ich halt auf einmal weg. Hoffen wir nicht. Wenn ihr Grüße habt, Wünsche habt, immer her damit. Technobase.fm. Und ansonsten gehe ich in den schwitzigen Montagabend hinein. Ich wünsche euch ganz viel Spaß.

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1: Ja, und wir beginnen heute wieder mal ein bisschen älter, wie schon die letzten zwei Male. Pass gerade rein, ich habe viele alte Tracks gefunden und die wollen wieder mal gespielt werden. Wir befinden uns im Jahr 2000, glaube ich, mit Out of Control.
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1: Viel Spaß.
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Ja, 18.27 Uhr, ja, erste halbe Stunde ist schon fast durch. Ich bin schon einmal durchgeschwitzt, perfekt. So kann man in den Montagabend starten. Der Max44 aus Königsbrunn schreibt: Abend Roman, grüße dich, Manuel und alle, die diesem Sender verfallen sind. Lass es wie Stefan weiter krachen. Bin wieder am Kochen, deine Klänge sind wieder mega. Danke für deine Zeit, let's go party on. Und Abfahrt, we are one. Dankeschön dafür, grüße zurück zu dir. Schön, dass du dabei bist und viel Spaß beim Kochen. Wir machen hier weiter mit Second Love. Und gleich hier Interface von Atrium. Rework, Rework. Ja, Technobase. Montagabend bis 21 Uhr geht es mich auf die Ohren. Wenn ihr weitere Grüße wünscht, habt ihr mehr damit. Ansonsten aufdringen, genießen, weiter geht's.

So, 74-75 hier auf Technobase an diesem Montagabend. Der Jens 46 aus Homberg schreibt: Hi Roman, schön wieder bei deiner Show dabei zu sein. Du fährst wie immer ein fettes Brett. Ja, Dankeschön. Dazu schaut noch Gruß der Nordhesse. Grüß zurück. Ja, wir machen weiter mit schönen Classics hier an diesem Montagabend. Wenn ihr weiter Grüße auf dem Herr damit, ansonsten aufdrehen, genießen. Weiter geht's.

Tja, wir haben noch den Brandmann, 31 aus Zürich. Er schreibt, es soeben von der Arbeit zurück, daheim, TV eingeschaltet und mein Tag ist gerettet. Mach weiter so. Danke dafür. Schön, dass dir gefällt. Der Andreas 47 aus Nettetal. So. Ich wünsche euch allen einen schönen sonnigen Montag. Ich würde gerne meinen über alle geliebten Sonnenschein grüßen und nochmal sagen, dass sie die beste Frau der Welt für mich ist und alles Gute zum Hochzeitstag. Mach weiter so Musik, läuft ja von alleine. Dankeschön dafür, natürlich auch Grüße zu dir, zu euch da draußen. Schön, dass ihr dabei seid, diesen Montagabend. Ja, gleich gibt's hier Hand in Hand von Dune. Ist auch schon ein bisschen älter. Auf drin.

Das Ganze hier, You Belong To Me, an diesem Montagabend. Ja, 19 Uhr, ihr wisst, das heißt, wir gehen kurz in die Werbung. Wir sind gleich zurück mit Stunde Nummer 2 von 3. Wenn ihr natürlich weitere Grüße habt, die nächste Grußrunde machen wir circa 15 Minuten. Also schreiben, aufdrehen, weiter geht's.

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Kaiser, Kick the Nation, 2002 müsste es sein, der Andreas 47 aus Nettal schreibt, Dankeschön, dass du meinen Gruß ausgerichtet hast, mal weiter so, ist halt echt der Hammer. Schönen Grüße an das ganze B-Team, Grüß zurück. Ja, wir bleiben gleich bei den Classics an diesem Montagabend. Gleich gibt es hier Future Reset. Ja, auf drin.

So, bevor wir zum nächsten Track kommen, Like an Angel von Akutex, habe ich noch Frosty 43 aus Werdol. Schaut, sehr grüß Roman, tolle Show bis jetzt, aber ein wenig mehr Gas geben wäre nice, da die Spätschicht schon anstrengend genug ist. Grüße alle, die am Mitlauschen und auch am Spätschichteln sind. Natürlich auch die Telegrammis und mein Schatz Evelyn, die ist über alles. Liebe Grüße und we are one. Schneller, noch schneller? Schauen wir mal. Wir sind ja schon bei 175 Beats in der Minute. Aber schauen wir, was wir tun können. Auf jeden Fall, 19.45 Uhr an diesem Montagabend. Wir haben noch eine Stunde 15 bis 21 Uhr. Gibt es noch schnelle Beats auf die Ohren. Wir machen weiter. Wenn ihr weitere Grüße habt, dem Herr damit, technobase.fm. Und ansonsten, let's go.

So, bevor wir zur nächsten Werbung kommen, haben wir noch den Benjamin Philipp 37 aus dem Mönchengladbacher Schaub. Wie gerade am Warten auf den nächsten Bus zum guten Kumpel, der im Garten einen Pool hat und der Pool wartet auf mich. Schön, we are one. Grüß der Benny. Wunderschön. Der Marco 35 aus Unterlein. Leinleiter. Gut, schreibt, hey, richtig geile Musik, hocke gerade mit meinem besten Freund, dem Thomas, in der Kneipe und wünsche mir ein gutes Lied von Linkin Park. Muss ich schauen, kann nichts versprechen, aber ich schau mal, ob ich was finde. Jetzt erstmal Heart of Gold, Prison Styles Remix aus dem Jahre 2002 müsste das sein. Ja, let's go.

Ja, das Ganze hier, Come Into My Dream. 1958, ja, die zweite Stunde ist sozusagen vorbei, kann man so sagen. Eine Stunde haben wir noch. Stunde Nummer 3, aber vorher gibt es kurz Werbung. Wir sind gleich zurück. Schön dranbleiben und bis gleich.

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Ja, Flower Fume in diesem Track gegeben, in Stunde Nummer 3 in diesem Montagabend. Das Ganze ist von Scott Brown. Und wenn ihr weitere Grüße oder Wünsche habt, mehr her mit technobase.fm. Und ansonsten Aufdrehen genießen. Wir gehen in die letzte Stunde. Viel Spaß.

Ja, bevor wir zum Drop kommen, haben wir noch Diamante 50 als Haus in sich gehabt. Hallo, another liebe DJ, schön, dass du neu bist. Mal weiter so liebe Grüße und bye bye. Diamanda, danke schön, Grüße zu dir. Und ja, Nighttime im Chris Unknown Remix war das Ganze. Gleich gibt's hier Round and Round vom, nicht von, sondern im Breeze and Styles Remix. Und ja, 30 Minuten haben wir noch. Und dann sind schon wieder 3 Stunden vorbei. Weiter geht's.

So, Technobase FM, ja, das waren 3 Stunden lang Happy Hour gekalscht an diesem Montagabend. Jetzt ist die Weile mit der Hatschel von 21 bis 22 Uhr. Wir hören uns morgen 18 bis 19 Uhr. Und wenn ihr keine Zeit habt, Mittwoch 19 bis 20 Uhr. Jetzt wünsche ich euch einen schönen Abend, danke fürs Zuhören und bis zum nächsten Mal. Adios, amigos.

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0: Kinder des Mondes, Kinder von Technobase, Hatschel hier. Für euch wieder am Montag am Start hier. Super pünktlich, ey. Mei. Der Roman G., der hat's drauf, ne? Ich bin da für euch. Wir machen ein Stündchen und ja, ich hoffe, ihr schwitzt nicht mehr ganz so doll wie am Wochenende. Aber ja, wir schwitzen trotzdem weiter, oder? Wir haben am Freitag schon geschwitzt, schwitzen wir jetzt auch, ne? Auf geht's! Ihr wisst, wie es geht. Technobase FM, linke Seite oder Android iOS App. Oder, was ich von dem guten Flymatics jetzt gelernt habe hier, ne? Auf der Startseite, da steht links die Technobase 45 und rechts steht Schreib uns. Da dürft ihr auch draufklicken. Da funktioniert auch, aber ihr müsst registriert sein. Also, auf geht's! Ich bin für euch da!
1: Denn

zum Reden. Der Manuel aus Bad Oldesloe ist auch wieder dabei. Guten Abend, Tatschel. Schön, dich bei dem warmen Wetter zu hören. Wünsche mir Bodybangers. Oh, boah. Mit Knutschen. Das habe ich, glaube ich, gar nicht. Ich muss mal gucken. Grüße an dich, die Telegrammis und alle Hörer. We are one.

Der Project Insight, oh Mann ey, aussprechen soll gelernt sein, schreibt auch noch hier: Servus Hatsche, wünsche dir einen schönen Abend. Grüß mich mal, liebt die Ellie aus Selm, ihre drei Kids Chiara, Nele und Lennox sowie den Robin für immer 29 aus Oberhausen, We Are One und Soho. Ja, lieber Project Insight hier, einjähriges heute gehabt, ne? War richtig geil die Show, nice, nice, nice und war echt geil dich mal, ja, so per Twitch zu sehen. So, live und in Farbe, nein Quatsch, live und in Farbe habe ich dich ja schon gesehen, aber nicht so über Kamera und so, ne? Und hier, Robin aus Oberhausen, ne, für immer 29 hast du geschrieben, der hat natürlich auch geschrieben, aber da steht ein anderes Alter drin. Guten Abend, Tatsche, cool, dich heute wieder am Montagabend zu hören, habt alle einen schönen Abend zum Durchlüften, We Are One. Ja, so ein bisschen, ne, bisschen kann man lüften, ja, so langsam kommt kühle Luft rein. Ist ja heute wenigstens nicht ganz so schlimm gewesen wie jetzt am Wochenende. Ich konnte mal so ein bisschen heute Nacht Kühle reinkriegen. Naja, ist aber immer noch ziemlich warm, ne. Wenn man so überlegt, im Winter denkt man so 28 Grad, irgendwie zu warm in der Wohnung, nee. Nein, Quatsch. 28 Grad ist tatsächlich zu warm noch. Nein, im Winter macht man ja die Wohnung so schön warm, muckelig, ne? Dann sitzt man so abends, ich weiß, die singen gerade, ist mir gerade egal, sitzt man so abends gemütlich und muckelig auf der warmen Couch und so. Und im Sommer ist 28 Grad zu warm in der Wohnung. Aber ja, es ist eine andere Wärme, ne?

So, ich hoffe, ihr habt jetzt alle Hunger auf Pizza und Nudeln hier. Nicht? Der Pasta-Song. Der Robin aus Lippstadt, moin zusammen. Schönen Montag euch alle. Grüße geht an Sven aus Lippstadt.

liebe Gruß geht raus an den Flymatics. Und ansonsten habe ich hier noch den Stefan aus Groß-Eschede. Schönen guten Abend. Ich hoffe, ihr müsst nicht so schwitzen bei dem angenehmen Wetter. Schöne Grüße. Ja, doch, ich schwitze trotzdem. Aber holla die Waldfee, ich habe immer noch 28 Grad in der Wohnung. Dann der Frankie Boy aus Bitterfeld. Guten Abend, Tatschel. Hast du vielleicht ein Fußball der deutschen Nationalmannschaft auf Techno? Nee, habe ich leider nicht. Und der Sven aus Zweibrücken, hallo liebes TB-Team, wir wünschen dem Kirschenesser Niklas sowie der Suckelnuckel-Gang Zweibrücken viele liebe Grüße. Was? Das muss ich zweimal lesen bei Kirschenesser. Und was ist Suckelnuckel-Gang? Also. Einen Song habe ich hier noch für den guten Manuel und dann bin ich raus. Ich wünsche euch noch einen schönen Abend. Kommt gut durch die Woche.

0: Dankeschön, Sven, für deine liebevolle Erklärung. Jetzt bin ich schlauer. Gute Nacht.
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4: Die Wirtschaftsnews. Der DAX legte um 47 Punkte zu. Goldpreis auf Rekordhoch.
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